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5: Lina Oppolzer hier für euch. Einen schönen guten Morgen. Das US-Militär hat in der Nacht wieder Dutzende Ziele im Iran angegriffen, darunter Gebiete rund um ein Atomkraftwerk und eine Hafenstadt. Ziel der Aktion ist es, die militärischen Fähigkeiten vom Iran weiter zu schwächen. Der Iran, der hat zuletzt damit gedroht, neben der Straße von Hormuz auch das Rote Meer zu blockieren. Das Weiße Haus, das betont, dass sich der Iran nach wie vor mit den USA austauscht. Dann hat US-Präsident Trump jetzt seine Rede an die Nation gehalten. Darin hat er China vorgeworfen, 220 Millionen US-Wählerdaten gestohlen und sich in die Wahlen 2020 eingemischt zu haben. Wie anfällig das US-Wahlsystem ist, will er mit einer Veröffentlichung bisher geheimer Dokumente belegen. Unterdessen sagen demokratische Senatoren, dass Trumps Angaben völlig erfunden sind. Und das betrifft alle, die auf der Westbahnstrecke unterwegs sind. Wegen einer Oberleitungsstörung in Oberösterreich gibt es da Verspätungen und Ausfälle, voraussichtlich noch den ganzen Vormittag. Der Nahverkehr zwischen Linz und St. Valentin, der ist eingestellt. Es fahren Ersatzbusse, der Fernverkehr läuft, aber mit Einschränkungen, heißt es. Also am besten, ihr checkt noch vorab den Fahrplan. Ein wechselhafter Freitag wird das heute mit Sonnenschauern und immer höherer Gewittergefahr. Vor allem im Süden und Südosten können die Gewitter heftig werden. Das bei bis zu 33 Grad, etwa in Wien. In Innsbruck gehen sich bis zu 28 Grad aus. Auf den Straßen läuft, soweit ist nichts Gröberes gemeldet.
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8: Wunderschönen guten Morgen am Freitag. So wie jede Stunde starten wir auch jetzt wieder mit 3 Hits am Stück rein. Und da machen wir schon so ein bisschen Wochenendstimmung, Wochenendfeeling. Das darf man, finde ich, auch um 6 Uhr früh schon. Und zwar machen wir das mit J-Lo und David Guetta. Save Me Tonight. Immer die besten neuen Hits hier auf Energy.

0: Ich habe keine Ahnung, ob es am Freitag liegt oder an dem Fakt, dass ich endlich mal wieder früher als Mitternacht ins Bett gegangen bin. Aber irgendwie war das Aufstehen heute ein bisschen leichter als sonst. Ich hoffe, es ist euch irgendwie ähnlich gegangen. Der Song macht es sonst vielleicht ein bisschen einfacher. Das ist Dave und Tams mit Rain Dance. Und das ist wahrscheinlich die chilligste Rap-Nummer, die existiert. Also genießen wir es gemeinsam. Das sind immer die besten neuen Hits. Einen schönen guten Morgen.
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0: Taylor Swift gehört in jede gute Playlist. Ich glaube, da sind wir uns einig. Und normalerweise macht die Taylor Swift-Moderationen immer der David. Aber da der auf Urlaub ist, darf ich das jetzt übernehmen. Und deswegen habe ich auch den Taylor Swift-Song aussuchen dürfen. Und ich sage mal so, ihr dürft euch auf was freuen. Energy. Vielleicht habe ich Shake It Off reingezogen. Für die extra Freitagsstimmung. Aber nur vielleicht. Ihr werdet es gleich sehen. In 3 Hits am Stück.
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0: Lina Obholzer hier für euch. Schönen guten Morgen. Die Internationale Energieagentur macht sich gerade ernsthaft Sorgen um die Öl- und Gasversorgung, sollte sich die Lage im Iran bzw. auf der Straße von Hormuz nicht verbessern. Danach schaut es aber gerade nicht wirklich aus. Wieder haben die USA in der Nacht Ziele im Iran angegriffen, der Iran Ziele in den Golfstaaten. Dann hat Ex-Kanzler Sebastian Kurz die Spekulationen über sein politisches Comeback wieder mal zurückgewiesen. Auf Facebook hat er gepostet, dass er nicht mehr in die Politik zurück will. Seine politische Heimat bleibt zwar die ÖVP, eine neue Wahlplattform schließt er aber aus. Zuletzt haben Treffen mit FPÖ-Chef Kickl die Spekulationen um sein Comeback angeheizt. Und für viele Menschen bedeutet der Sommer nicht nur Erholung, sondern auch Belastung. Die Telefonseelsorge Wien berichtet von besonders vielen Gesprächen über Einsamkeit, Hitze und psychische Probleme. Derzeit gehen täglich rund 130 Anrufe bei der kostenlosen Hotline 142 ein. Da wird appelliert, sich in belastenden Situationen rechtzeitig Hilfe zu holen. Ja, neben einigen Sonnenstunden ziehen im Tagesverlauf immer mehr Schauer und Gewitter durch. Lokal besteht auch Unwettergefahr mit Starkregen, Hagel und Sturm. Dazu gehen sich aber warme bis zu 33 Grad aus, etwa in Wien. In Klagenfurt werden es 30 Grad maximal. Eine Meldung gibt's von den Straßen S6 Semmering-Schnellstraße Richtung Semmering. Da gibt's vor dem Grasberg-Tunnel gerade eine Sperre. Da hat ein LKW die Höhenkontrolle ausgelöst.

Guten Morgen hier auf Energy. Es gibt was ganz, ganz Neues in der Playlist und das würde ich euch gerne vorstellen. Gracie Abrams hat uns ja in letzter Zeit schon Songs gegeben zum Herzschmerz verarbeiten. That's just the way. Oder auch Songs zum im Auto laut mitsingen. Und jetzt hat sie was brandneues, mein persönlicher Favorit von ihr bisher. Das ist Look at My Life hier auf Energy. Immer die besten neuen Hits.

Hin und wieder muss man einfach was riskieren. Und damit einen schönen guten Morgen hier auf Energy. Es ist so, es sind bei uns gerade relativ viele Leute auf Urlaub. Und deswegen habe ich entschieden, ich pfusche einfach mal ein bisschen in der Playlist herum, weil warum denn auch nicht? Wer soll es denn mitkriegen um die Uhrzeit? Deswegen habe ich uns einen Song in die Playlist gegeben. Achtung!

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11: Bevor es für euch gleich jede Menge Musik gibt, nämlich 3 Hits am Stück, gibt es jetzt mal die Energy News um 7 mit der lieben Lina.
1: Guten Morgen. Alle Pendler, die auf der Westbahnstrecke unterwegs sind, brauchen jetzt Geduld. Da macht ein technisches Gebrechen zwischen St. Valentin und Linz Probleme. Fernzüge fahren nur teilweise, der Nahverkehr auf dem Abschnitt fällt großteils komplett aus. Den ganzen Vormittag kann es daher noch Verspätungen und Ausfälle geben. Es gibt aber einen Schienenersatzverkehr. Dann hat US-Präsident Trump in seiner Rede an die Nation das amerikanische Wahlsystem als anfällig für Manipulation und Korruption bezeichnet. China soll so ab den Wahlen 2020 an Wählerdaten gekommen sein. Wie anfällig alles ist, will Trump mit noch unveröffentlichten Dokumenten belegen. China streitet alles ab und die Demokraten bezeichnen Trumps Aussagen als völlig erfunden.
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1: Der Rauch der kanadischen Waldbrände ist jetzt auch bis in einige US-Millionen-Metropolen weitergezogen, unter anderem auch nach New York City. Wer rausgeht, sollte eine Maske tragen und am besten daheim bleiben. Die Rauchwolke könnte jetzt auch das WM-Finale am Sonntag gefährden. Das findet ja im Bundesstaat New Jersey statt, etwa 8 Kilometer westlich von New York City.
11: Das Energy-Wetter heute wird wechselhaft. Es kann immer wieder ein bisschen gewittern, regnen. Es ist eine wirkliche Unwettergefahr auch da. Die Sonne, die zeigt sich zwischendurch aber auch immer. 28 Grad in Innsbruck und in Salzburg und sogar bis zu 34 Grad werden es in Wien.
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11: Das ist entspannt. Freitag und Sommerferien, das heißt, es gibt keine längeren Staus oder Verzögerungen.
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11: Gute Fahrt rein in den besten Tag der Woche, in den Freitag, mit 3 Hits am Stück und gleich ein bisschen Country-Musik für euch fürs Auto. Shabuzi ist nämlich gleich mit dabei. Und das hier ist schon mal ein bisschen Motivation für Sonntag, fürs WM-Spiel. Shakira mit dem offiziellen Song Die Die hier auf Energy.

7.11 Uhr, schönen guten Morgen am Freitag. Nur mehr 2 Wochen bis zum neuen Ariana Grande Album. Und der Vorgeschmack klingt schon mal hervorragend. Hate That I Made You Love Me ist brandneu hier auf Energy. Immer die besten neuen Hits und einen schönen guten Morgen am Freitag.

schönen guten Morgen am Freitag. Vielleicht geht's für euch ja auf Urlaub bald, jetzt in den Sommerferien, und ihr seid wirklich am Koffer packen. Alle anderen dürfen jetzt mit mir gedanklich Koffer packen. Destination Ibiza, bereits gebucht, Beachparty, Füße in den Sandalen oder im Sand, kaltes Getränk in der Hand. Und auflegen tut natürlich einer, nämlich Calvin Harris. Er hat was brandneues hier bei uns in der Playlist, gemeinsam mit der Sängerin Jazzy. Und zwar Satisfy. Und das klingt wie der Ibiza-Urlaub, den wir uns vielleicht nicht leisten können. Das sind jetzt immer die besten neuen Hits. Reißt mit mir gemeinsam mit hier auf

0: Ich habe euch gleich in drei Hits am Stück meine allerliebste Lieblingsnummer von Sarah Larsen reingegeben, nämlich Lush Live, weil der extrem Stimmung macht und einfach nach Freitag schreit. Und das natürlich gemischt mit immer den besten neuen Hits. Und die kommen gleich von Olivia Rodrigo. Jetzt ist es gerade 7.26 Uhr. Startet's gut rein in den Freitag. Einen schönen guten Morgen.
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0: Kleiner Reminder schon mal für später fürs Büro. Ab 9 Uhr gibt es bei uns stündlich 40 Minuten Hits nonstop. Da lohnt sich's also einzuschalten oder dran zu bleiben. Jetzt ist es aber erstmal 7.30 Uhr und es gibt für euch die Energy News von der lieben Lina.
18: Guten Morgen. Das US-Militär hat in der Nacht wieder Dutzende Ziele im Iran angegriffen, darunter Gebiete rund um ein Atomkraftwerk und eine Hafenstadt. Ziel der Aktion ist es, die militärischen Fähigkeiten vom Iran weiter zu schwächen. Der Iran, der hat zuletzt damit gedroht, neben der Straße von Hormuz auch das Rote Meer zu blockieren. Das Weiße Haus, das betont, dass der Iran nach wie vor mit den USA redet. Dann ist bei uns mit fast 37.000 Drogenanzeigen die Zahl im Vorjahr leicht zurückgegangen. Gleichzeitig wurden aber deutlich mehr Suchtmittel sichergestellt, darunter fast 3.000 Kilo Cannabis und 270 Kilo Kokain. Laut dem Bundeskriminalamt ist die größte Challenge die organisierte Kriminalität aus dem Westbalkan. Und das WM-Finale am Sonntag könnte einige schräge Momente haben. Vorab wird kritisiert, dass die US-Hymne gespielt wird, unüblich für WM-Spiele. Dann will US-Präsident Trump bei der Siegerehrung den Pokal überreichen. Da wird befürchtet, dass er wie beim Club-WM-Finale auch beim Hochheben der Trophäe und den Fotos einfach daneben stehen bleibt. Der argentinische Präsident, der kommt erst gar nicht zum Spiel, weil er abergläubisch ist.
0: Es ist ein bisschen ein Fiebertraum, schräg. Wir schauen aufs Energy-Wetter. Da wird es heute den ganzen Tag über zwar immer wieder sonnig sein, aber es gibt auch immer wieder Gewittergefahr und Regen. Die Temperaturen steigen auf 28 Grad bei euch in Salzburg zum Beispiel oder auch in Innsbruck. Und bis zu 34 werden es sogar in Wien. Auf den Straßen ist es ruhig, da kommt ihr überall gut durch, gibt aktuell keine längeren Staus oder Verzögerungen. Und genauso mögen wir das doch am Freitag. Sehr entspannt reinstarten, jetzt mit viel guter Musik und über das braucht ihr euch keine Gedanken machen, da kümmern wir uns drum. Olivia Rodrigo steht da schon in den Startlöchern mit Drop Dead hier auf Energy. Guten Morgen.

Schönen guten Morgen hier auf Energy in den Sommerferien. Ich hoffe, ihr habt Lust auf ein paar Banger. Vor allem, wenn die von Taylor Swift kommen. Da ist nämlich gleich einer dabei. Und davor immer die besten neuen Hits von Bebe Rexha. Das ist New Religion hier auf Energy um 7.42 Uhr.

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1: Vielleicht wohnt sie in einem der Orte, wo es gerade sonnig ist in Österreich. Falls nicht, holen wir gemeinsam die Sonne rein. Mit Bruno Mars und I Just Might. Ich finde, der klingt so nach Sommer und guter Laune. Und genauso soll der Freitag heute sein. Das sind immer die besten neuen Hits hier auf Energy.

In der nächsten halben Stunde sind Songs hier dabei auf Energy. Da lohnt es sich auf jeden Fall, vielleicht in der Arbeit auch wieder Energy aufzudrehen. Und das ein bisschen lauter als sonst, weil es ist immer, es ist Freitag, okay? Also da müssen wir uns einfach anpassen. Und es ist nicht nur eine meiner liebsten Nummern von Olivia Dean gleich mit dabei, sondern auch Tayo Cruz mit diesem Banger. Und wenn uns der nicht in Freitagsstimmung bringt, dann weiß ich nicht, was sonst. Tayo Cruz gleich mit dabei. Es ist 7.56 Uhr.

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15: Es ist 8 Uhr morgens und wir starten gut informiert rein in diesen Freitag mit den Energy News und der lieben Lina.
16: Guten Morgen. Alle Pendler, die auf der Westbahnstrecke unterwegs sind, brauchen jetzt Geduld. Da macht ein technisches Gebrechen zwischen St. Valentin und Linz Probleme. Fernzüge fahren nur teilweise, der Nahverkehr auf dem Abschnitt fällt großteils komplett aus. Den ganzen Vormittag kann es daher noch Verspätungen und Ausfälle geben. Es gibt aber einen Schienenersatzverkehr. Dann hat US-Präsident Trump jetzt seine Rede an die Nation gehalten. Darin hat er China vorgeworfen, 220 Millionen US-Wählerdaten gestohlen und sich in die Wahlen 2020 eingemischt zu haben. Wie anfällig das US-Wahlsystem ist, will er mit der Veröffentlichung bisher geheimer Dokumente belegen können. Unterdessen sagen demokratische Senatoren, dass Trumps Angaben völlig erfunden sind. Und über New York City und Chicago steht der Rauch. Der ist von den kanadischen Waldbränden hereingezogen. Die Menschen sollen, wenn möglich, daheim bleiben und beim Rausgehen eine Maske tragen. Der Rauch könnte eventuell auch das WM-Finale gefährden. Das findet ja nur 8 Kilometer von New York City entfernt statt.
15: Das Energy-Wetter ist heute wechselhaft. Es zeigt sich zwar immer wieder die Sonne, aber es kann auch gewittern und regnen den ganzen Tag über. Die Temperaturen, die steigen auf 28 Grad bei euch in Innsbruck oder Salzburg und bis zu 34 Grad werden es sogar in Wien.
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15: So mögen wir das am Freitag. Es gibt aktuell keine längeren Staus oder Verzögerungen. Das heißt, ihr kommt überall gut durch.
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15: 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Davor gibt's aber mal 3 Hits am Stück zum Reinstarten in den Freitag. Mit Tempa City und Self-Aware jetzt hier auf Energy.

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1: Am Sonntag ist es endlich soweit. Spanien gegen Argentinien, das große WM-Finale. Und McDonald's und Energy sorgen dafür, dass ihr da die Watch-Party eures Lebens haben werdet. McDonald's gibt ein Abendessen aus für euch und eure Freunde. Das heißt, ihr ladet's ein, ihr müsst euch um gar nichts kümmern. Da gibt es noch obendrauf ein 65 Zoll Smart TV und Fußballtrikots. Und das alles gewinnen wollen jetzt Katrin und Daniel. Schönen guten Morgen, ihr zwei.
2: Guten Morgen.
3: Hallo, guten Morgen.
1: Also, seid ihr bereit für das große Duell?
2: Ja.
3: Bereit, ja.
1: Da habe ich noch ein bisschen Unsicherheit, aber das ist okay. Wer als erstes zwei Fragen richtig hat. Es sind Fußballfragen. Ihr schreit einfach euren Namen raus. Und ihr zu Hause könnt ja ein bisschen mitraten. Frage Nummer 1. 2030 findet die WM ja in vielen Ländern statt. Nennt mir zwei davon. Welche sind's?
3: Daniel.
1: Ja, Daniel.
3: Spanien, Portugal und Marokko.
1: Das sind 3 von 6. Genau, Argentinien, Paraguay und Uruguay wären es noch dazu gewesen, aber passt. Erster Punkt für dich. Nächste Frage. Shakira hat ja dieses Jahr mit Dai Dai wieder einen WM-Ohrwurm gesponsert. Nennst mir bitte einen weiteren Shakira-WM-Song.
2: Katrin?
1: Ja, Katrin.
2: Dieses Waka Waka.
1: Absolut richtig. Für Südafrika damals. Sehr gut. Ihr macht das spannend. Das ist das 1:1. Wer die nächste Frage richtig hat, der gewinnt. Wie oft hat Österreich denn an einer Fußball-WM teilgenommen?
3: Daniel.
1: Ja, Daniel.
3: Das zweite Mal.
1: Nein, das war tatsächlich schon 8 Mal, dass wir dabei waren. Das war einfach vor 28 Jahren sozusagen
3: ja.
1: Das letzte Mal.
3: Nein, ja, ja.
1: Aber das macht nichts. Ersatzfrage für die Katrin. Katrin, wenn du das jetzt richtig hast, dann gehört dir der Preis. Wie oft waren denn unsere deutschen Nachbarn Weltmeister?
2: Viermal.
1: Viermal, Katrin, ist richtig. Das heißt, dir gehört ein 65 Zoll Smart TV, Trikots und Essen vom Mackey am Sonntag für deine Watch Party.
2: Oh mein Gott, danke schön, das ist so arg.
1: Daniel, was
2: cool.
1: Sagst du dazu? Gönnst du es der Katrin?
3: Natürlich, Gratulation.
1: Sehr gut, das ist schön.
2: Danke,
1: ein guter
2: danke.
1: Verlierer. Daniel, danke auch dir fürs Mitspielen. Du hast es richtig gut gemacht, es war sauknapp.
2: Ja.
1: Gratuliere an die Katrin und ich würde sagen, viel Spaß an alle, die das Spiel schauen am Sonntag. Ich glaube, es wird sehr, sehr geil.
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8.19 Uhr am Freitag und ich weiß, es kann heute immer wieder regnen und gewittern, aber es gibt ja doch ein paar Gegenden, wo gerade die Sonne heraus ist. In Salzburg zum Beispiel oder bei euch in Graz oder auch in Wien. Deswegen schlage ich vor, Kaffeeschorl schnappen, vielleicht kurz ausstempeln in der Arbeit und sich die 5 Minuten Kaffee in der Sonne gönnen. Und dazu gibt's von uns immer die besten neuen Hits jetzt von Tame Impala. Das ist Dracula hier auf Energy um 8.20 Uhr.

0: Also wenn ich den Song raten dürfte, würde ich sagen glatte 11 von 10. Olivia Dean, für mich die Entdeckung vom letzten Jahr. Man, I Need war das hier auf Energy. Das sind immer die besten neuen Hits und von denen gibt es noch jede Menge. Gleich wieder in 3 Hits am Stück. Und das Ganze mischen wir dann mit Energy Originals, wie zum Beispiel von Rihanna. Und wenn dann noch die Sonne scheint, dann kann am guten Freitag, glaube ich, nichts mehr im Wege stehen.
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0: Es ist ganz genau 8.30 Uhr, das heißt, wir starten rein mit den Energy News und der lieben Lina.
16: Guten Morgen. Die Internationale Energieagentur macht sich gerade ernsthaft Sorgen um die Öl- und Gasversorgung, sollte sich die Lage im Iran bzw. auf der Straße von Hormuz nicht verbessern. Danach schaut es aber nicht wirklich aus. Wieder haben die USA in der Nacht Ziele im Iran angegriffen. Dann hat US-Präsident Trump in seiner Rede an die Nation das amerikanische Wahlsystem als anfällig für Manipulation und Korruption bezeichnet. China soll so ab den Wahlen 2020 an Wählerdaten gekommen sein. Wie anfällig alles ist, will Trump mit unveröffentlichten Dokumenten auch belegen. China streitet alles ab und die Demokraten bezeichnen Trumps Aussagen als völlig erfunden. Und für viele Menschen bedeutet der Sommer nicht nur Erholung, sondern auch Belastung. Die Telefonseelsorge Wien berichtet von besonders vielen Gesprächen über Einsamkeit. Derzeit gehen täglich rund 130 Anrufe bei der kostenlosen Hotline ein. Damit appelliert sich in belastenden Situationen rechtzeitig Hilfe zu holen.
17: Kurzer Blick aufs Energy-Wetter. Es ist immer wieder sonnig, aber auch Regen und Unwetter können heute immer wieder mitmischen. Die Temperaturen dazu steigen auf 28 Grad bei euch in Salzburg und in Innsbruck. Und bis zu 34 werden es heute sogar in Wien.
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17: Es gibt derzeit keinen Stau in Österreich, wo ihr länger als 10 Minuten warten müsst. Das heißt, ich wünsche euch eine gute Fahrt in Richtung Freitag. Und das mit 3 Hits am Stück. Gleich gibt's Rihanna und das sind J-Lo und David Guetta hier auf Energy.

eine 1A-Playlist hier auf Energy für euren Freitag. Wir starten gemeinsam rein in ein wechselhaftes Wochenende, muss man sagen. Also es wird jetzt nicht komplett strahlenden Sonnenschein geben, aber die Sonne zeigt sich auch immer wieder. Also das passt schon so. Nicki Minaj schauen wir gleich, die klingt schon mal sehr nach Sommer. Und das hier ist Malcolm Todd jetzt auf Energy mit seinem Hit Earrings.

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Es ist einfach jedes Mal wieder so bitter, wenn man großer Fan von irgendeinem Künstler oder einer Künstlerin ist. Und dann sieht man, die geht einfach auf Tour. Man hat kurz dieses Herzrasen, man freut sich, man schaut, ist meine Stadt dabei, welches Datum? Und dann merkt man, ah, komplett ausverkauft. Ist mir so gegangen bei Noah Kahn, amerikanischer Sänger, von dem ich sehr, sehr großer Fan bin. Und ich habe mich so über diese Tour gefreut. Wien ist nicht dabei, aber München. Aber hey, es gibt kein einziges Ticket mehr. Ich brauche mir also keine Gedanken machen. Dieses Geld kann ich mir sparen. Dafür hört man jetzt gemeinsam auf Energy. Zumindest mit The Great Divide.

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2: Ich hoffe, ihr habt heute einen entspannten Freitag, wo die schwierigste Entscheidung wird, ob ihr den Kaffee mit Milch oder Zucker haben wollt. Eines kann ich euch auf jeden Fall sagen, um die Musik, um die müsst ihr euch nicht kümmern heute. Energy. Das übernehmen nämlich wir mit 40 Minuten Hits nonstop, der längsten Playlist des Landes, und die startet gleich.
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4: Zum Kaffeeschall und zum Aufstehen gibt's gleich 40 Minuten Hits nonstop. Davor aber jetzt erstmal die Energy News um 9 mit der lieben Lina.
5: Guten Morgen. China hat Wählerdaten gestohlen. Das hat US-Präsident Trump jedenfalls bei seiner Rede an die Nation behauptet. Generell ist das amerikanische Wahlsystem anfällig für Manipulation und Korruption. Und das soll China seit den Wahlen 2020 auch ausnutzen, meint er. Trump will das auch belegen können. China streitet dafür ab, die Daten geklaut zu haben. Die Demokraten meinen überhaupt, Trump hat das alles nur erfunden. Dann hat Ex-Kanzler Sebastian Kurz die Spekulationen über sein politisches Comeback wieder mal zurückgewiesen. Auf Facebook hat er gepostet, dass er nicht mehr in die Politik zurück will. Seine politische Heimat bleibt zwar die ÖVP, eine neue Wahlplattform schließt er aber aus. Zuletzt haben Treffen mit FPÖ-Chef Kickl die Spekulationen um ein Kurz-Comeback angeheizt. Und das betrifft alle, die auf der Westbahnstrecke fahren. Wegen einer Oberleitungsstörung in Oberösterreich gibt es da Verspätungen und Ausfälle, voraussichtlich noch den ganzen Vormittag. Der Nahverkehr zwischen Linz und St. Valentin ist eingestellt. Es fahren da Ersatzbusse. Der Fernverkehr läuft, aber nur eingeschränkt, heißt es. Also am besten, ihr checkt vorab noch den Fahrplan.
4: Das Wetter heute wird unbeständig. Es wird zwar sonnig, aber Gewitter mischen immer wieder mit, vor allem am Nachmittag. Und die Temperaturen, die steigen auf 28 Grad bei euch in Innsbruck oder auch in Salzburg. Und bis zu 34 werden es sogar in Wien. Kurzer Blick auf die Straßen, aber der fällt wirklich sehr, sehr kurz aus. Es gibt aktuell keine längeren Staus oder Verzögerungen.
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4: Ich quatsch gar nicht lang. Wir haben nämlich Großes vor, um genau zu sein, 40 Minuten Hits nonstop, die wir jetzt starten, mit so vielen geilen Songs. Wir haben Taylor Swift mit dabei. Tayo Cruz ist am Start. Die neue von David Guetta. Und das ist einer meiner Favorites von Harry Styles. American Girls jetzt hier auf Energy.

so müssen sie klingen, die 40 Minuten Hits nonstop am Freitag. Das ist unser gemeinsamer Countdown in Richtung Wochenende. Und da werden wir jetzt den nächsten Song extra zelebrieren, extra laut aufdrehen für Pink Panthers und Sarah Larsson mit Stateside. Das sind immer die besten neuen Hits hier auf Energy für euren Freitag.

Die Vorfreude auf das Spanien gegen Argentinien WM-Finale am Sonntag ist auf jeden Fall da und wir machen sie jetzt noch ein bisschen größer mit Shakira und Die Die, dem offiziellen WM-Song, hier in 40 Minuten Hit.

0: 9.39 Uhr ist es. Das heißt, es geht bald wieder los mit den nächsten 40 Minuten Hits nonstop. Das machen wir nämlich ab jetzt zu jeder vollen Stunde. Und die Playlist bis dahin, die schreit auch Sommer und Good Vibes. Da ist ein Hit dabei von Katy Perry, der ist brandneu. Und ich gebe zu, ich habe ein paar Mal gebraucht, dass ich ihn höre, bis ich jetzt wirklich sagen kann, ich liebe diesen Song, der macht so gute Stimmung. Watch It Burn, emotional, macht irgendwie Lust aufs Wochenende, aufs Feiern. Ich weiß nicht, ich finde den richtig geil und der ist auch gleich mit dabei. Das sind immer die besten neuen Hits hier auf Energy.
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17: Es ist 10 Uhr. Hier sind die Energy News mit Alina.
3: Hallo. Ja, die 6. Nacht in Folge haben die USA den Iran angegriffen. Generell ist da das Ziel, die militärischen Fähigkeiten vom Iran weiter zu schwächen. Der Iran hat zuletzt schon gedroht, neben der Straße von Hormuz auch das Rote Meer zu blockieren. Die Internationale Energieagentur, die macht sich deshalb auch ernsthaft Sorgen um die Öl- und Gasversorgung. Dann ist bei uns die Inflation im Juni auf 3,2% gesunken, von 3,7% noch im Mai. Laut der Statistik Austria sind die Preise von Sprit, Heizöl und Lebensmitteln nicht mehr so stark gestiegen wie zuletzt. Die Inflation wird weiterhin aber am meisten von den Dienstleistungspreisen oben gehalten, da besonders von Flugreisen, die im Vergleich zum letzten Jahr um fast 14% teurer geworden sind.
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3: Das WM-Finale am Sonntag könnte schräg werden. Vorab wird schon kritisiert, dass die US-Hymne gespielt wird, unüblich für WM-Spiele. Dann will US-Präsident Trump bei der Siegerehrung den Pokal überreichen. David befürchtet, dass er wie beim Club-WM-Finale auch beim Hochheben der Trophäe und den Fotos einfach daneben stehen bleibt. Der argentinische Präsident, der kommt erst gar nicht zum Spiel, weil er abergläubisch ist.
13: Versuche dem Donald Trump mal zu sagen, könnten Sie bitte weggehen?
3: Schauen wir mal, ob es funktioniert.
13: Wir schauen zum Energy-Wetter. Es gibt schon Regen heute Morgen, aber ansonsten gibt es auch noch sehr viel Hitze mit bis zu 35 Grad teilweise. Aber irgendwie alles mit dabei. Regen, Hagel, Unwetter und auch Sonne und Hitze. Bei 23 Grad stehen wir aktuell in Salzburg, bei 27 jetzt schon in Wien.
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13: 10.02 Uhr, hier ist der Energy-Verkehr mit dem längsten Stau in Salzburg auf der A1 West-Autobahn, nämlich ein Unfall in Fahrtrichtung Deutschland zwischen Oberwang und Mondsee. Hier dauert es auf jeden Fall ein paar Minuten länger, immerhin bei einer guten Aussicht. 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
13: Und mit guter Musik. Mit 40 Minuten jetzt nonstop nämlich. Heute also nochmal Sommer auf Endgegner-Level. Aber warum vom Ende sprechen, wenn wir gerade erst mal starten? Rein in 40 Minuten Hits nonstop. Kevin Bitschow hier. Guten Morgen, einer der Langschläfer und schönen Vormittag an den Rest.

50 Cent in der Club um 10.16 Uhr, ein Energy Original. Aber normalerweise sind wir bekannt für die besten neuen Hits. Dementsprechend machen wir auch gleich mit BTS weiter. Ja genau, BTS, die unterwegs sind beim Finale dann am Sonntag in der Halftime-Show. Unter anderem BTS, Madonna, Justin Bieber, jetzt auch Post Malone offiziell geworden. Aber wir machen es offiziell mit Olivia Dean. Hier ist So Easy to Fall in Love.

BTS auf Energy. Und ja, sie sind auch dabei. Erstmals in der Geschichte der Fußball-Weltmeisterschaft wird es bei einem Finale eine Halbzeitshow geben, eine Halftime-Show, wie wir es beim Super Bowl kennen. Und mit dabei nicht nur BTS, sondern auch Shakira, Madonna, Justin Bieber und noch ein paar andere Größen. Wahrscheinlich auch hier und da Überraschungsgäste. Apropos Gäste, mittlerweile auch ein paar Stars offiziell verkündet worden, unter anderem Tom Cruise, Nicole Scherzinger, Robbie Williams. Oscar-Preisträgerin Jennifer Hudson wird die US-Nationalhymne singen, warum auch immer. Also nicht warum Jennifer Hudson, sondern warum auch immer es eine Hymne der USA dort geben wird. Aber gut, Amis halt. Europameister gegen Weltmeister. Schauen wir mal. Teddy Swims gibt's jetzt auf Energy.

0: 10.41 Uhr, herzlich willkommen am 17. Juli 2026. Ich habe gestern einen sehr schönen Satz gehört, den ich mit euch teilen will, und da hat es geheißen: Wenn unser Leben ein Tag wäre, ein 24-Stunden-Tag, dann wäre es jetzt vielleicht 10.41 Uhr. Also in dem Fall ist es jetzt 10.41 Uhr, aber wenn man darüber nachdenkt, es ist noch ziemlich früh. Also machen wir das Beste draus.
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19: Was tut sich? Hier ist die Antwort. Hier sind die Energy News um 11 Uhr mit Stellina.
20: Hallo. China hat Wählerdaten gestohlen. Das hat US-Präsident Trump jedenfalls bei seiner Rede an die Nation behauptet. Generell ist das amerikanische Wahlsystem anfällig für Manipulation und Korruption. Und das soll China seit den Wahlen 2020 auch ausnutzen, meint er. Trump will das auch belegen können. China streitet ab, die Daten geklaut zu haben. Die Demokraten, die meinen überhaupt, Trump hat das alles nur erfunden. Dann ist der neue Drogenbericht da. Cannabis bleibt in Österreich die am häufigsten sichergestellte illegale Droge. Den stärksten Anstieg hat es aber bei synthetischen Drogen wie Ecstasy gegeben. Sorgen bereiten den Behörden außerdem der steigende Kokainkonsum und die stärkere Verbreitung von Ketamin bei jungen Menschen. Der Drogenumsatz bei uns wird auf rund 5 Milliarden Euro geschätzt. Und über New York City und Chicago steht der Rauch. Der ist von den kanadischen Waldbränden hereingezogen. Die Menschen sollen, wenn möglich, daheim bleiben und beim Rausgehen eine Maske tragen. Der Rauch könnte eventuell auch das WM-Finale gefährden. Das findet ja nur 8 Kilometer von New York City entfernt statt.
19: 11:02 Uhr, wir schauen zum Managerwetter. Sonne und Gewitter heute samt Unwetterwarnung für vor allem die südliche Landeshälfte. Aktuell sind es 26, sonnige 26 in Graz und 29 Grad in Wien.
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19: 25 Minuten mehr einplanen. Der längste Stau auf der B320 auf der Enstallstraße und zwar in Fahrtrichtung Liezen. Es gibt Bauarbeiten vor Schladming.
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19: Freitag ist, das Wochenende steht vor der Tür und die Hitze steht direkt daneben. Aber immerhin gibt's gleich Katy Perry oder auch Joe. Und hier

vor 17 am 17. Juli 2026. Herzlich willkommen bei Energy. Wir verlosen die Stunde den Energy Lunch Break. Haben bis dahin einfach Musik zum lauter drehen.

11.26 Uhr. Harry Styles hat sich eine kleine Kreativpause gegönnt und ist umso erfolgreicher zurückgekommen. Und jetzt gibt's ihn mit seiner Comeback-Single American Girls. Gleiche Mix mit Taylor Swift, Flo Rida und Ne-Yo.

0: Darf ich den Manfred vorstellen? Der Manfred hat im Oktober Geburtstag, 10 Tage nach mir.
1: 10 Tage nach dir, okay. Ja.
0: Info ist dir vollkommen egal, oder?
1: Nicht wirklich, ist schön.
0: Gut, red mal nicht um den heißen Brei. Lieber Manfred, herzlichen Glückwunsch zum Energy Lunch Break. Für dich geht's gratis ins WW im 20. Bezirk.
1: Boah, danke dir.
0: Ich glaube, die Info gefällt dir besser.
1: Ja.
0: Ich glaube, jedem gefällt die Info besser, dass man gratis vietnamesisches Essen kriegt und das aufs Haus. In dem Fall könnt ihr euch auch gerne anmelden für den Energy Lunch Break. Mahlzeit Österreich. In 20 Minuten geht's rein in die Mittagspause. Gleich mit Bibi Rexha und Panic at the Disco. 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
1: In 4 Minuten die Energy News. Eine Schlagzeile habe ich davor. Gerade erfahren vom Kollegen. Wie beim Super Bowl vergibt es die FIFA nach dem Finale der Fußball-Weltmeisterschaft erstmals Ringe an die Weltmeister. Ist das arg? Es ist wirklich... Naja, die Arme ist halt. Was gibt's sonst noch? Die Energy News gleich.

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20: Schöne Mittagszeit. Die Teuerung bei uns in Österreich ist im letzten Monat gesunken. Im Juni ist sie auf 3,2% gefallen, im Mai ist sie noch bei 3,7% gelegen. Hauptgrund für die Entspannung sind vor allem Treibstoffe und Heizöl. Auch Nahrungsmittel haben sich weniger stark verteuert. Trotz des Rückgangs gibt es auch weiterhin einige Preistreiber. Vor allem Gastro, Hotels und Gesundheitsleistungen haben sich wieder deutlich verteuert. Die Weststrecke ist deshalb gestern Abend ordentlich eingeschränkt wegen einer Störung an der Oberleitung. Die Reparaturarbeiten werden vermutlich noch bis zum Abend dauern. Der Nahverkehr zwischen Linz Hauptbahnhof und St. Valentin ist eingestellt, es fahren aber Ersatzbusse. Der Fernverkehr kann zwar eingeschränkt fahren, es kann aber weiterhin Ausfälle und Verspätungen geben.
14: So, und dann wollen wir uns natürlich nochmal anschauen, was da am Sonntag passiert.
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20: Bei der Fußball-WM ist heute einmal noch spielfrei, am Wochenende geht es dann um alles. Morgen Abend gibt es zuerst noch das Spiel um Platz 3 zwischen Frankreich und England. Am Sonntagabend steht dann das große Finale an zwischen Spanien und Titelverteidiger Argentinien.
3: Und wer macht's?
20: Spanien wird Weltmeister.
3: Mhm.
20: Dein Tipp?
3: Der Europameister wird Weltmeister.
20: Sehr gut.
3: Ja, genau. Sehr gut. Sehr gut. Da wollen wir es auf. 12:02. Das Energy-Wetter. Heute nochmal Hitze. Ab morgen ist es dann wesentlich angenehmer. Heute aber noch bis zu 35 Grad und hier und da auch Unwettergefahr, teils heftige Gewitter, die da auf uns zukommen. Aktuell sind es noch 27 Grad in Klagenfurt, 29 in Wien oder Eisenstadt.
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3: Der Energyverkehr mit 10 Minuten Wartezeit aufgrund von Polizeikontrollen auf der A12 beim Grenzübergang Kufstein-Kiefersfelden. Noch länger dauert es aber auf der B106 auf der Mölltalstraße in Fahrtrichtung Spital bei Außerfragant. Gibt Stau und 20 Minuten Zeitverlust.
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3: Und jetzt wollen wir nicht nur über den Weltmeister philosophieren, wir wollen auch Weltmeisterschaft hören. Und da kommt sie ins Spiel. Zum dritten Mal die WM-Hymne geliefert. Shakira und Burna Boy mit Die Die. Mahlzeit Österreich.

Jetzt, wo alle zusammensitzen, ich habe eine super Frage. Für alle am Mittagstisch. Eine Schätzfrage, die viral gegangen ist. 10 Minuten. Vertraut mir. 10 Minuten.

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1: Sind ein paar Wolken dabei heute, oder? Zach. Ohne zu googeln. Erster Impuls. Wie schwer ist eine Wolke? Ich gebe euch ein paar Sekunden. Wie schwer ist eine Wolke? Ja, hält. Hängt natürlich von ihrer Größe ab. Aber jetzt so im Durchschnitt seid ihr eher bei 0,5 Gramm oder 500 Kilo? Ein bis zwei Elefanten circa. Ja, jetzt die nächste Frage. Wie schwer sind 5 bis 10 Tonnen? Wer hätte es gewusst? 5 bis 10 Tonnen? Na gut, Schein gibt's gleich auf Energy.
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0: Fritze Family.
1: Vom Wochenende noch ein Update. Hier sind die Energy News um 13 Uhr mit Paul.
2: Hi, schönen Freitag. Der neue Drogenbericht ist da. Cannabis bleibt in Österreich die am häufigsten sichergestellte illegale Droge. Den stärksten Anstieg hat es aber bei synthetischen Drogen wie Ecstasy und Methamphetamin gegeben. Sorgen bereiten den Behörden außerdem der steigende Kokainkonsum und die zunehmende Verbreitung von Ketamin bei jungen Menschen. Die Behörden schätzen den Drogenumsatz bei uns auf rund 5 Milliarden Euro. Was soll mit Kindern passieren, die schwere Straftaten begehen? Justizministerin Sporer will das Strafmündigkeitsalter von 14 beibehalten. Ihr Vorschlag ist, dass straffällig gewordene Kinder in speziellen Wohngemeinschaften eine Zeit lang angehalten werden können. Das soll aber kein Einsperren sein. Die genaue Umsetzung hat Sporer noch offen gelassen. Und warte in Wien schon mal mit einem Leihrad unterwegs? Die sind in der Stadt sehr beliebt, die Wiener Linien reagieren jetzt auch entsprechend darauf. Die E-Bike-Flotte der Wien Mobil Leihräder wird auf 600 Stück verdoppelt. Die neuen Modelle bekommen auch ein Upgrade, nämlich eine Dreigangschaltung und einen Akku mit besserer Reichweite.
1: Wow, cool. 13.01, das Energy-Wetter, so ziemlich alles mit dabei heute, außer Schnee. Also wenn jetzt nicht die Sonne scheint, irgendwann kommt so ziemlich überall dann noch Blitz und Donner. Bei heute bis zu 35 Grad. Aktuell sind es 31 in Wien, 30 in Eisenstadt, 27 in Linz oder auch in Klagenfurt.
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1: Es tut sich langsam mehr am Weg Richtung Wochenende. Der längste Stau aktuell auf der A23 auf der Südosttangente und zwar in Fahrtrichtung Inzersdorf. Ein Unfall zwischen dem Knoten Erstetten und dem Knoten Prater. 10 Minuten mehr einplanen. 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
1: Und damit ihr auch sehr gut ins Wochenende startet, habt ihr euch zumindest mal für den richtigen Radiosender entschieden. Herzlich willkommen bei Energy. Kevin Bittichoff hier für euch mit 40 Minuten Hits nonstop, gleich mit Eminem, Alex Warren. Und hier ist Tampa City mit Self-Aware.

Soll es dann, wenn du duschst und 5 Minuten später noch immer oder wieder nass bist? Genieß die Hitze, so gut es geht, also bestenfalls am Wasser. Und noch besser mit dem besten neuen Hitzemore. Hier ist Dominik Feig auf Energy. 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

0: Freitag, 13.26 Uhr, hier hört Energy bei der Arbeit mit mir, Kevin Bittichev.
1: Ich weiß leider nicht, wer das ist.
0: Das ist üblich. Aber du kennst wahrscheinlich diesen Song hier. Ja?

0: Julia, wie lautet die Devise?
1: Immer wieder abduschen gehen, weil leider Klima habe ich keine.
0: Oh ja, okay. Kalt abduschen oder?
1: Ja, zuerst normal lau und dann kalt zum Schluss. Dass man ein bisschen, und ich habe so einen Duschschaum mit Menthol, wo man dann so ein bisschen Kühle am Körper hat, aber es hält leider nicht lange an.
0: Ja. Naja, gut. Bis morgen. Morgen ist kühl. Für die Verhältnisse kühl.
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2: Wer hat schon einen Schein ausgefüllt? Achtfach Jackpot am Sonntag? Naja, wer freut sich schon? Wer freut sich schon? Auf die Energy News, habe ich gemeint. 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Die gibt's gleich. Gleich im Mix mit 40 Minuten jetzt nonstop.

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16: Achtfach Jackpot und 12 Millionen Euro drinnen. Kann schon was. Was hat der Paul zu erzählen? Hier sind die Energy News um Punkt 14 Uhr.
21: Schönen Nachmittag. Umweltschützern wird das nicht gefallen. Die europäische Industrie soll mehr und länger CO2 ausstoßen dürfen als bisher geplant. Die EU-Kommission hat heute vorgeschlagen, den CO2-Abbau deutlich zu verlangsamen. Damit reagiert man auf den Druck aus der Industrie und von einigen Mitgliedstaaten. Donald Trump hat jetzt in einer großen TV-Ansprache für Aufsehen gesorgt. Seit 2018 sollen laut ihm alle Wahlen gefälscht worden sein. China wollte außerdem verhindern, dass er zum Präsidenten gewählt wird. Belege dafür hat er in der Ansprache aber nicht vorgelegt. China bestreitet die Vorwürfe. Trump hat außerdem angekündigt, das Wahlsystem zu reformieren, ohne aber Details zu nennen. Und wir schauen noch zur Formel 1. Ferrari will das Wochenende weiter an Mercedes heranrücken. Gefahren wird im belgischen Spa. Heute stehen die ersten beiden Trainings an. Morgen gibt es zuerst noch ein Training und das Qualifying. Der große Preis von Belgien findet dann am Sonntagnachmittag statt.
16: Danke, Paul. Wir schauen zum Energy-Wetter. Heute Hitze, die nächsten Tage wechselhaft und von den Temperaturen her wesentlich angenehmer. Aktuell sind es 32 Grad in Wien oder in Eisenstadt, 30 in St. Pölten und 26 in Bregenz.
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16: Am Weg ins Wochenende, der Energy-Verkehr mit dem längsten Stau. Es dauert eine halbe Stunde länger auf der A21, auf der Wiener Ausringautobahn, und zwar in Fahrtrichtung Vösendorf. Hier ein Unfall auf der S1, der eben dann zwischen Brunn am Gebirge und dem Knoten Vösendorf für einen Zeitverlust von einer halben Stunde sorgt.
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16: Wenn ihr euch denkt und heute schon öfter ausgesprochen habt, dass es heiß ist, das ist mittlerweile keine Meinung mehr, das ist Fakt. Aber im Jänner haben wir uns genau das nochmal gewünscht. Also nicht jammern. Lieber Freund, mit den besten neuen Hits im Hintergrund. 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

So, jetzt ist dann hoffentlich wirklich nicht mehr so lang bis zum Wochenende. Also an alle, die noch ein bisschen durchhalten müssen, wir bleiben ja auch noch da mit den besten neuen Hits. Wir haben Taylor Swift gleich mit ihrer neuen, Shakira und Burna Boy, die WM-Hymne vor dem Finale am Sonntag und hier die neue von Ariana Grande.

0: ab ins Wochenende. Ein Wochenende mit vielen Highlights. Vielleicht legt euch an den See, ja. Jetzt ist es dann auch wesentlich erträglicher in den nächsten Tagen. Vielleicht trefft ihr einfach mal Freunde, vielleicht spätestens dann am Sonntagabend, wenn es zum WM-Finale geht. So ein besonderes Finale. Der Europa gegen den Weltmeister. Einer kann den Titel verteidigen, das ist übrigens seit über 50 Jahren nicht mehr passiert. Und dann gibt es ja noch Lamine Yamal. Aber überhaupt das Duell Lamine Yamal gegen Lionel Messi. Beide irgendwie bei Barcelona groß geworden. Der eine hat den anderen gebadet, nämlich wirklich. Und jetzt machen sie sich's im Endspiel aus. Und übrigens, das Ganze findet ja bei New York statt. Die Amis, die können sowas. Aber jetzt gibt's auch nicht nur eine Halftime-Show wie beim Super Bowl. Jetzt gibt's sogar für den Sieger nach dem Sieg einen Ring. Wie beim Super Bowl. Die kriegen alle zum ersten Mal Weltmeisterschaftsringe. Absurd. Gut, genießt dieses Wochenende. Erstmal diesen Freitag, quasi die Klimaanlage für die Seele. Und Spanien als auch Argentinien werden sich denken, there's a man I need. Lamine Yamal auf der einen Seite, Lionel Messi auf der anderen Seite. Mal schauen, was dann am Montag so alles besprochen wird. Wir werden dabei sein, hoffentlich gemeinsam, ab 10 Uhr. In diesem Sinne, KF out, bleibt gesund. Und tschüss, gleich mit Man I Need.
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0: Na Leute, seid ihr ready für 40 Minuten Hits nonstop? Coldplay bringt uns in den Flow, Lady Gaga gibt uns Motivation und Olivia Rodrigo macht uns happy mit Drop Dead. Das alles gleich hier auf Energy. Schön, dass ihr da seid.
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22: So, da ist es 15 Uhr und jetzt gibt's das News-Update mit dem Paul.
23: Hi, schönen Freitag. Die Sommerhitze macht sich auch beim Grundwasser immer mehr bemerkbar. 90% der Pegel in Österreich sind aktuell niedrig oder sehr niedrig, berichtet das Umweltministerium. Die Situation ist angespannt, vereinzelt kann es zwar vielleicht zu Engpässen kommen, es wird aber auch betont, dass es keine Auswirkungen auf die Wasserversorgung der Bevölkerung gibt. In Großbritannien ist alles angerichtet für den neuen Premierminister. Andy Burnham ist heute zum Chef der Labour-Partei ernannt worden. Am Montag wird er dann das Amt des britischen Premierministers von Keir Starmer übernehmen. Burnham war der einzige Kandidat. Er soll seine Partei aus der aktuellen Regierungskrise führen.
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23: Bei der Fußball-WM ist heute einmal noch spielfrei, am Wochenende geht's dann um alles. Morgen Abend gibt's zuerst noch das Spiel um Platz 3 zwischen Frankreich und England. Am Sonntagabend steht dann das große Finale an zwischen Spanien und Titelverteidiger Argentinien.
22: Große Gewitter heute noch in Österreich. Am längsten wartet ihr drauf in Oberösterreich. Bis dahin steigen noch die Temperaturen auf bis zu 34 Grad. Aber keine Sorge, heute Nacht gibt's Abkühlung. Wir freuen uns alle schon aufs Lüften.
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22: Der längste Stau in Österreich aktuell auf der A21 Richtung Vösendorf zwischen Brunn am Gebirge und dem Knoten Vösendorf. Hier braucht ihr circa 40 Minuten länger.
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22: Hey Leute, schön, dass ihr mit dabei seid. Wenn ihr auch ein bisschen neben euch steht wegen der Hitze, Olivia Rodrigo bringt uns jetzt wieder in die Bahnen und macht uns so richtig happy mit Drop Dead. Das sind 40 Minuten Hits nonstop hier auf Energy.

Hey Leute, Miriam hier. Das sind 40 Minuten jetzt nonstop hier bei Energy. Ich hoffe, die Woche war okay. Jetzt gibt's hier ein bisschen was zum Runterkommen nach der Woche. Taylor Swift, I know it, I know you.

0: Hey Leute, Miriam hier bei Energy, schön, dass ihr da seid. An alle koffeinempfindlichen Seelen wie mich, Zeit für den letzten Coffee. Bei mir wird der jetzt mit ganz viel Eis getrunken. Die Playlist aber, die ist so hot wie das Wetter. Olivia Dean, Ed Sheeran und Tame Impala verzaubert uns mit dem Dracula Jenny Remix. Alles gleich hier auf Energy.
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Hey Leute, Miriam hier bei Energy. Schön, dass ihr mit dabei seid. Schönen Freitag und Happy Weekend. Gleich geht's wieder los mit 40 Minuten Hits nonstop. Mit dabei Tiesto, Miley Cyrus und ein unglaubliches Duo, J-Lo und David Guetta. Save Me Tonight. Alles gleich hier auf Energy.

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26: Es ist 16 Uhr, hier ist das Energy News Update mit Paul.
27: Hi. Die Teuerung bei uns in Österreich ist im letzten Monat gesunken. Im Juni ist sie auf 3,2% gefallen, im Mai ist sie noch bei 3,7% gelegen. Hauptgrund für die Entspannung sind vor allem Treibstoffe und Heizöl. Auch Nahrungsmittel haben sich weniger stark verteuert. Trotz des Rückgangs gibt es aber auch weiterhin einige Preistreiber. Vor allem Gastro, Hotels und Gesundheitsleistungen haben sich wieder deutlich verteuert. Was soll mit Kindern passieren, die schwere Straftaten begehen? Justizministerin Sporrer will das Strafmündigkeitsalter von 14 beibehalten. Ihr Vorschlag ist, dass straffällig gewordene Kinder in speziellen Wohngemeinschaften eine Zeit lang angehalten werden können. Das soll aber kein Einsperren sein. Die genaue Umsetzung hat Sporrer noch offen gelassen. Und warte in Wien schon mal mit einem Leihrad unterwegs? Die sind in der Stadt sehr beliebt, die Wiener Linien reagieren jetzt auch entsprechend darauf. Die E-Bike-Flotte der Wienmobil-Leihräder wird auf 600 Stück verdoppelt. Die neuen Modelle bekommen auch ein Upgrade, nämlich eine Dreigangschaltung und einen Akku mit besserer Reichweite.
26: Naja, jetzt schaut's nicht so nach Radfahren aus. Kurzer Live-Wetterbericht aus Wien 15. Hier stürmt und regnet es aus Kübeln. Das Gewitter hat uns erreicht. So wird's auch noch in ganz Österreich heute aussehen. In Oberösterreich bleibt's am längsten trocken. Und heute Nacht gibt's Abkühlung. Also mal kräftig durchlüften. Morgen wird's dann wieder ähnlich wie heute.
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26: Der längste Stau Österreichs auf der A12 Richtung Kufstein zwischen dem Knoten Innsbruck-Amras und Hall in Tirol-Mitte. Bis zu 20 Minuten Zeitverlust.
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26: Von 3 bis vorbei und auch die Woche ist bald vorbei. Happy Weekend aus dem Energy Studio. Schön, dass ihr mit dabei seid. Es geht wieder los mit 40 Minuten Hits nonstop. Und gleich zu Beginn ein unglaubliches Duo J-Lo und David Guetta. Save Me Tonight jetzt hier auf Energy.

Schon irgendwie eine Erleichterung, dieses Gewitter nach der Hitze, oder? Wenn es bei euch auch schon runterregnet, wir machen den Freitagnachmittag und Abend trotzdem legendär mit immer den besten neuen Hits. Und jetzt gibt es 40 Minuten Hits nonstop hier auf Energy. Der klingt schon richtig nach Wochenende. Hier ist Trippen, Bunt und Mapai.

Freitagnachmittag, Sommergewitter und 40 Minuten jetzt nonstop hier auf Energy. Das kann nur noch der besser machen. Hier ist Baby Doll, Dominik Feig.

0: Hey Leute, Miriam hier bei Energy. Schön, dass ihr mit dabei seid. Ich weiß nicht, ob ihr es mitbekommen habt. Wir haben ja ein Barbecue verlost. Energy Table for Four im Restaurant Elster. Und jetzt gibt's eine Gewinnerin. Sie möchte ihre Eltern damit überraschen mit dem Barbecue. Jetzt überrasche ich sie mit dem Gewinn. Hi Jennifer, es ist die Miriam von Hi. Energy. Du hast das Barbecue im Restaurant Elster gewonnen. Überraschung.
1: Ah, cool. Super, danke schön.
0: Hehe. Ja, da hat die liebe Jennifer was zum Feiern. Ihr seht, es zahlt sich aus, bei so Gewinnspielen mitzumachen. Und jetzt geht's weiter mit immer den besten neuen Hits. Schön, dass ihr mit dabei seid.
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0: Seid ihr ready für 40 Minuten Hits nonstop hier bei Energy? Wir haben einiges mit dabei. Wenn ich sag Dai Dai, wisst ihr, was ich meine? Ja, genau, da kann es sich nur um einen Songtitel von Shakira handeln. Die neue gibt's gleich hier und danach einen Klassiker. An alle 90s Kids, ihr werdet aufschreien und mitsingen, ich verspreche es euch. Deswegen will ich gar nicht spoilern. Bleibt einfach dran.
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20: Bissl vor fünf ist es. Jetzt gibt's erstmal das Energy News Update mit Paul.
21: Schönen Freitag. Umweltschützern wird das nicht gefallen. Die europäische Industrie soll mehr und länger CO2 ausstoßen dürfen als bisher geplant. Die EU-Kommission hat heute vorgeschlagen, den CO2-Abbau deutlich zu verlangsamen. Damit reagiert man auf den Druck aus der Industrie und von einigen Mitgliedstaaten. Walter Ruck, dem Präsidenten der Wiener Wirtschaftskammer, droht einiges an Ärger. Ruck soll Freundelwirtschaft betrieben und unter anderem Familienmitgliedern wichtige Posten verschafft haben. Das soll ein geleaktes internes Gesprächsprotokoll zeigen. Kritik kommt von der FPÖ und den Grünen. Und wir schauen noch zur Formel 1. Ferrari will das Wochenende weiter an Mercedes heranrücken. Gefahren wird im belgischen Spa. Heute stehen die ersten beiden Trainings an. Morgen gibt es zuerst noch ein Training und das Qualifying. Der große Preis von Belgien findet dann am Sonntagnachmittag statt.
20: Gewitter ziehen aktuell durch Österreich. In Wien ist der erste Schwung schon vorbei, aber das bedeutet, heute Nacht kühlt es ab. 12 bis 21 Grad soll es bekommen in der Nacht, also durchlüften geht überall in Österreich. Morgen wird es dann wieder ähnlich wie heute.
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20: Und der längste Stau aktuell auf der A2 Richtung Italien zwischen Steinberg und Modriach im Baustellenbereich. Da hat es einen Unfall gegeben. Die Unfallstelle ist geräumt. Es dauert aber noch immer ca. 30 Minuten länger.
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20: Und eine Sache wollte ich jetzt eigentlich beim Verkehr noch loswerden. Wenn ihr in Wien unterwegs seid, Vorsicht, ich habe gerade Videos bekommen von Fahrbahnen, die aussehen wie Ozeane. Zum Beispiel am Praterstern, also bitte vorsichtig fahren, vielleicht ein bisschen langsamer. Dafür gibt's hier für euch immer die besten neuen Hits. Gleich gibt's was, da würde ich den 90s-Kids raten, vielleicht rechts ranzufahren, weil dazu wollt ihr mitcrawlen. Kelly Clarkson gleich hier, davor gibt's aber noch das hier. Die Die, so ein Titel kann nur von Shakira kommen. Gemeinsam mit Burna Boy. Das ist Energy. 40 Minuten Hits.

Nennt mir bitte ein geileres Gefühl, als zu Hause zu sitzen und von drinnen dem Gewitter zuzusehen. Ich finde, da fühlt man sich so richtig protected irgendwie. Mit dem hier, ich sag's euch, der macht diesen Moment dann echt filmreif. Bella Kay mit I Love It, I Love It, I Love It. Das sind 40 Minuten Hits nonstop auf Energy. 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

Das sind 40 Minuten Hits nonstop hier bei Energy. Miriam, dafür war ich schön, dass ihr mit dabei seid. Manchmal fällt es einem ja gar nicht so leicht, die Woche abzuschütteln am Freitag. Aber ich finde, mit dem hier kommt man ganz, ganz schnell in den Chill-Mode. Hier ist BTS mit Swim.

0: Nine Brown Eyes.
1: Ich finde ja, Wochenenden im Sommer fühlen sich immer ein bisschen anders an. Ich weiß nicht, ob es nur mir so geht, aber zumindest die, die heute nicht nur das Wochenende, sondern auch den Urlaub feiern, wissen, wovon ich spreche. Ich feiere mit euch mit immer den besten neuen Hits Gracie Abrams, Enter und die neue von Teddy Swims. Wie wär's damit? Gibt's gleich hier auf Energy, eure Urlaubsplaylist.
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0: Hey Leute, schönen Feierabend. Wir starten ins Wochenende mit immer den besten neuen Hits. Olivia Rodrigo, Icona Pop, Tempest City mit Self-Aware. Richtig epische Nummer, wie ich finde. Das gibt's alles gleich hier auf Energy. 40 Minuten Hits nonstop.
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21: Es ist 18 Uhr, der Paul sitzt bei mir, er geht aber gleich in den Feierabend und ist schon in seinem Party-Outfit davor. Erzählt er uns aber noch, was los ist in Österreich und der Welt.
22: Hi, schönen Abend. In Großbritannien ist alles angerichtet für den neuen Premierminister. Andy Burnham ist heute zum Chef der Labour-Partei ernannt worden. Am Montag wird er dann das Amt des britischen Premierministers von Keir Starmer übernehmen. Burnham war der einzige Kandidat, er soll seine Partei aus der aktuellen Regierungskrise führen. Die Sommerhitze macht sich auch beim Grundwasser immer mehr bemerkbar. 90% der Pegel in Österreich sind aktuell niedrig oder sehr niedrig, berichtet das Umweltministerium. Die Situation ist angespannt, vereinzelt kann es zwar vielleicht zu Engpässen kommen, es wird aber auch betont, dass es keine Auswirkungen auf die Wasserversorgung der Bevölkerung gibt.
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22: Heute ist bei der Fußball-WM noch einmal spielfrei, am Wochenende wird es dann aber so richtig ernst. Morgen Abend gibt es das Spiel um Platz 3 zwischen Frankreich und England. Am Sonntagabend wartet dann das große Finale zwischen Spanien und dem noch amtierenden Weltmeister Argentinien.
21: Gewitter ziehen aktuell durch Österreich. In Wien ist der erste Schwung schon vorbei. Heute Nacht kühlt es ab 12 bis 21 Grad. Also Durchlüften ist überall drin. Morgen wird es dann ähnlich wie heute.
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21: Und der längste Stau wieder mal auf der Tangente in Wien Richtung Inzersdorf zwischen dem Knoten Hirstetten und dem Knoten Prater. Hier gibt es einen Plus von 15 Minuten.
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21: Freitag 18 Uhr, da kann man schon mal einen schönen Feierabend wünschen und ein tolles Wochenende, in das wir jetzt mit Power starten. Tampa City mit Self-Aware, so starten wir auch in den 40 Minuten Hits nonstop hier bei Energy. Schön, dass ihr mit dabei seid.

Hey Leute, Miriam hier bei Energy, schön, dass ihr da seid. Na, seid schon gut ins Wochenende gestartet? So geht's noch besser, nämlich mit 40 Minuten Hits nonstop und der cuten Stimme von Gracie Abrams. Hier ist That's So True.

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0: Wenn ihr vielleicht heute den Roadtrip in den Urlaub startet, dann geht's hier gleich los mit 40 Minuten jetzt nonstop Taylor Swift, Gorillaz und perfekt zum Beginn des Wochenendes Harry Styles mit American Girls. Eure Roadtrip-Playlist.
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7: Es ist 19.01 Uhr und hier ist das Energy Wetter mit mir, Miriam. Schön, dass ihr da seid. Gewitter ziehen durch Österreich. Hier in Wien ist der erste Schwung schon vorbei und jetzt scheint schon wieder die Sonne. Heute Nacht kühlt es aber ab und das in ganz Österreich. Zwischen 12 und 21 Grad hat es da. Also durchlüften geht wirklich überall. Morgen wird es dann ähnlich wie heute.
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7: Und der längste Stau aktuell auf der A4 Richtung Tangente zwischen Fischermend und dem Flughafen Wien. Hier gibt es Behinderungen nach einem Unfall. Gute Fahrt!
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7: Schönen Feierabend und noch mehr schönes Wochenende wünsche ich euch. Wir starten jetzt ins Wochenende mit niemand Geringerem als Harry Styles, American Girls, seine aktuelle Nummer. Finde ich perfekt passend zu einem wundervollen Wochenende.

Leute, Miriam hier bei Energy, schön, dass ihr mit dabei seid. Na, wie sieht euer Freitagabend aus? Wenn ihr euch nach der Arbeit noch für ein ausgedehnteres Abendprogramm motivieren wollt, das gibt's hier. 40 Minuten Hits nonstop. Jetzt pusht euch Ray, die sich wieder mal fragt, where is my husband?

0: Na, seid ihr ready für Party? Dann unbedingt dranbleiben. Hier geht's jetzt los mit Energy Extra Bad Dance. Die besten DJs Österreichs und der Welt. Heute mit Barry Fair, Kahama, Bigtastic und viele mehr. Um 20 Uhr geht's los. Das ist gleich. Also Gläser füllen, Leute zusammentrommeln und los geht's.
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